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Ich habe mal den Rest auf 7,9,1,0,0,0. Thanks.

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